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1: 6 Uhr. Ich bin Sönke Röding. Guten Morgen. Wer heute jung ist, könnte künftig erst mit 70 in Rente gehen. Das empfiehlt laut Bild zumindest die Rentenkommission der Bundesregierung. Außerdem soll das Rentenniveau leicht sinken. Die Vorschläge der Kommission werden Ende Juni vorgestellt. Der Bund steigt beim Panzerhersteller KNDS groß ein. Die Bundesregierung übernimmt 40% an dem deutsch-französischen Rüstungskonzern. Das wurde am Abend aus Regierungskreisen bekannt. KNDS stellt Waffensysteme wie den Kampfpanzer Leopard 2 und die Panzerhaubitze 2000 her. Studenten in Bremen sollen nun langfristig doch entlastet werden. Die Stadt will insgesamt 1,2 Millionen Euro bereitstellen, um den Semesterbeitrag ab Sommer nächsten Jahres um rund 18 bis 20 Euro zu senken. Das hat der Senat mitgeteilt. Vorher allerdings wird der Semesterbeitrag zum Wintersemester 26/27 nochmal erhöht, wegen steigender Kosten für das Deutschlandticket, wie es heißt. Aus der Traum vom ersten internationalen Titel. Der SC Freiburg hat das Finale der Fußball-Europa League gegen Aston Villa verloren. Mit 0:3 mussten sich die Breisgauer dem Team aus Birmingham geschlagen geben. Damit nimmt der SC kommende Saison auch nicht an der Champions League teil, sondern spielt in der Conference League.
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2: Kurz nach 6 und wir starten gemeinsam in den Donnerstag vor dem langen Wochenende bei Radio Roland. Wir starten ganz entspannt und mit guter Laune in den Tag. Und dafür haben wir natürlich die passende Musik im besten neuen Schlagermix rausgesucht. Hier ist Sarah Zucker mit Nie mehr allein. Einen schönen guten Morgen zusammen. Mein Name ist Sina Marie Glagau.
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Mit dem Mann mit der Reibeisenstimme geht's in diesen Donnerstag. Ben Zucker war das für euch. Und hier ist euer Radio Roland Schlagermorgen. Das ist der beste neue Schlagermix. Und damit ihr genügend Energie und Motivation für euren Arbeitstag habt, gibt's jetzt Musik von Sonja Liebing für euch. Kommt gut in den Donnerstag.

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8: Tödlicher Unfall am Bahnübergang in Delmenhorst. Ein 32-jähriger Fahrradfahrer wollte bei Rotlicht einen unbeschrankten Bahnübergang im Klosterdamm überqueren. Der Fahrer eines Güterzugs konnte nicht mehr rechtzeitig bremsen und erfasste den Delmenhorster. Küstenregionen rüsten sich für Urlauberansturm. Hotels und Pensionen an der Nordseeküste verzeichnen für das Pfingstwochenende eine gute Buchungslage. Auch die Campingplätze sind gefragt, an der Küste sind manche sogar schon ausgebucht. Busse in Delmenhorst stehen still. Die Gewerkschaft Verdi hat die Beschäftigten bei Delbus für heute und morgen zu einem Warnstreik aufgerufen. Wie das Unternehmen auf seiner Homepage mitteilte, fahren an diesen Tagen keine Busse. News aus deiner Region haben wir wieder in einer Stunde für dich.
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10: Kurz nach 6:30 und zusammen starten wir in diesen Donnerstag. Nur noch heute und morgen und dann ist die Woche auch geschafft. Und ihr könnt euch ins lange und auch sommerliche Wochenende verabschieden. Damit die Zeit auch so schnell wie möglich rumgeht, gibt es natürlich den besten neuen Schlagermix für euch. Jetzt mit Matthias Reim. Einen schönen guten Morgen zusammen. Mein Name ist Sina-Marie Glagau.
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0: Das ist eure Radio Roland Morning Show mit Musik von Kerstin Ott am Donnerstag vor Pfingsten. Und wir wünschen natürlich auch viel Spaß bei den Musikfestivals, die an Pfingsten dann anstehen. Es darf wieder ordentlich gejubelt werden vor diesen vielen Bühnen. Aber auch Applaus ist ja toll für die Künstlerinnen und Künstler. Allerdings ist der eher weniger geworden heutzutage.
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2: Jubeln wird immer wichtiger, denn klatschen kann ja keiner mehr beim Stadtfest, beim Konzert. Du hast ja immer was in der Hand, meistens links ein Getränk und rechts ein Handy. Dann geht statt klatschen halt nur noch... Wuhu! Das klingt leider immer eher so, als wäre irgendwo ein kleiner nervöser Hund im Publikum. Du kannst natürlich immer das Getränk abstellen und dir dann mit einer Hand so auf die Brust klopfen, dann klingt der Applaus aber so. Und das wiederum wird dann von allen auch noch gefilmt mit dem Handy. Traurig. Die Lösung wäre ja eine Klatsch-App, wo du mit einem Finger jederzeit Applaus abspielen kannst. Von 1 war okay, bis Stufe 3 frenetischer Beifall. Oder aber einfach das Handy wegstecken und wirklich applaudieren. Ja, okay, das macht wirklich keinen Sinn.
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1: 7 Uhr. Ich bin Sönke Röding. Guten Morgen. Die Rentenkommission der Bundesregierung empfiehlt, das Renteneintrittsalter schrittweise auf 70 Jahre anzuheben. Das berichtet die Bild. Demnach könnte die Grenze bis Anfang der 2060er Jahre von 67 auf 70 Jahre steigen. Die Kommission will ihre Vorschläge Ende Juni vorlegen. Die Bundesregierung steigt beim Rüstungskonzern KNDS ein. Aus Regierungskreisen wurde bekannt, dass der Anteil 40% betragen soll. Das deutsch-französische Unternehmen baut unter anderem den Kampfpanzer Leopard 2. Elon Musk plant mit seinem Raumfahrtunternehmen SpaceX den wohl bislang größten Börsengang der Geschichte. Dabei könnten bis zu 75 Milliarden Dollar eingesammelt werden. Das Geld soll unter anderem in Projekte für künftige Missionen zum Mond und zum Mars fließen. Das Beschaffungsamt der Bundeswehr soll mit einer Außenstelle nach Bremen ziehen. Der Senat hat dem Bund nun mögliche Standorte dafür angeboten. Ziel ist es, die Zusammenarbeit mit Industrieunternehmen und Forschungseinrichtungen aus Raumfahrt und Marine zu erleichtern, die dort wichtige Standorte haben. Der SC Freiburg hat die Überraschung verpasst. Das Finale in der Fußball-Europa League haben die Breisgauer deutlich verloren. 0:3 stand am Ende gegen Aston Villa aus England.
2: Jetzt haben wir es 7:01.
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2: Es bleibt wolkig bei uns in Bremen und umzu. Den ganzen Tag über werden wir die Wolken nicht so richtig los. Zwischendurch lockern sie aber mal auf und lassen die Sonne durch. Auch auf ein bisschen Nieselregen müssen wir uns allerdings einstellen. Dafür gibt es aber wenigstens warme Temperaturen mit 20 Grad maximal heute. Und 13 haben wir aktuell am Bremer Roland.
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2: Bisher ist noch nicht so viel los auf den Straßen, aber auf der A1 haben wir Osnabrück Richtung Bremen schon 2 Kilometer Stop and Go. Ab Rinkum vor der Baustelle und auch in der Gegenrichtung 2 Kilometer ab Uphusen Bremen-Mahndorf. Ein Blitzer, den habt ihr auch schon gesehen, und zwar auf der A281 Richtung A1 bei der Auffahrt Bremen-Neustadt. Danke Dennis, unseren Radio-Roland-Radar-Reporter, dass du angerufen und Bescheid gegeben hast. Unsere kostenlose Stau- und Blitzer-Hotline ist die 0800 77 11 700.
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2: Und gemeinsam geht's rein in den Donnerstag. Für euren Start in den Tag spielen wir euch den besten neuen Schlagermix. Ihr schmeißt erstmal die Kaffeemaschine an, wir die Musik und dann kann's langsam losgehen. DJ Herzbeat und Sarah mit Weekend gibt's jetzt für euch. Mein Name ist Sina Marie Glagau. Schönen guten Morgen zusammen.
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0: So klingt euer Radio Roland Schlager morgen um 7:08. Das war Howard Carpendale für euch. Und auch um diese frühe Stunde dürft ihr jetzt schon wieder eine Entscheidung treffen.
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0: An diesem Donnerstag seid ihr wieder gefragt und habt in der Hand, welcher Schlager um 22:50 hier bei uns im Radio läuft. Dafür könnt ihr jetzt in unserer Radio Roland Insta-Story ganz einfach für euren Favoriten abstimmen. Wollt ihr heute, wenn es ein zweites Leben gibt, von Francine Jordi?
2: Wenn es ein zweites Leben gibt,
0: oder seid ihr für Anni Perker mit Es fängt grad erst an?
2: Es fängt grad erst an. Und das Beste ist, es läuft nach Plan.
0: Ihr entscheidet und euren Gewinnersong gibt's dann um 22:50.
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0: Viertel nach sieben. Hier ist euer Radio Roland Schlagermorgen mit Musik von Fantasy. Und es ist wieder an der Zeit, euch den neuesten Gossip aus der Schlagerwelt zu erzählen.
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0: Vicky Leandros macht gemeinsame Sache mit den Toten Hosen. Genau dieses Lied haben sie jetzt alle gemeinsam nochmal neu aufgenommen. Und das klingt dann ungefähr so. Die Band bringt nächste Woche nämlich ihr Bonusalbum raus, auf dem sind 25 Songs, die sie lieben und auch mit Menschen, dessen Werk sie verehren. Ein krasser Start mit Vicky Leandros. Sie haben damit ihren Fans mit der Neuauflage von Ich liebe das Leben schon mal einen ersten Eindruck gegeben. Und was sollen wir sagen? Lieben wir.
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3: Direktverbindung von Bremen nach Amsterdam vor dem Aus. Der niederländische Betreiber GoVolta will die Zugverbindung Ende Juni einstellen. Grund ist die geringe Auslastung. Wer bereits ein Ticket für eine Fahrt später gebucht hat, soll mit einem Ersatzbus gefahren werden. Termin für High-Swing-Schaukel steht fest. Ab dem 1. Juli kann auf dem Dach des Atlantic Hotel Sail City in Bremerhaven in 86 Metern Höhe geschaukelt werden. Ursprünglich sollte die Schaukel schon an Ostern öffnen, es gab aber vertragliche Probleme zwischen den Partnern. Anklage gegen Fußballtrainer. Die Staatsanwaltschaft in Aurich wirft dem Mann Körperverletzung vor. Der damals 19-Jährige soll 13- bis 14-Jährigen beim Training und beim Spielen mit der flachen Hand ins Gesicht und auf den Po geschlagen haben. Der Verein aus dem Landkreis Leer hat den Mann nach Bekanntwerden der Vorwürfe suspendiert. News aus deiner Region haben wir wieder in einer Stunde für dich.
4: Kurz nach 7:30.
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4: Mit Wolken geht's in den Donnerstag. Die bleiben auch den ganzen Tag, lassen aber zwischendurch und im Laufe des Tages immer mehr die Sonne durch. Nass kann es aber trotzdem vor allem auch am Nachmittag werden. Bei 20 Grad maximal heute, 13 sind es aktuell am Bremer Roland.
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4: Geht los auf der A1 Osnabrück Richtung Bremen. Hier haben wir 4 Kilometer Stop and Go ab Ringkum vor der Baustelle und auch in der Gegenrichtung 2 Kilometer Stop and Go ab Opusen Bremen-Mahndorf. Stop and Go haben wir auch auf der A27 Bremen Richtung Bremerhaven. Zwischen Bremerhaven Süd und Wulsdorf sind es gerade 3 Kilometer. Auf der B6 in Bremen haben wir ab dem Autobahnzubringer Überseestadt 2 Kilometer Stop and Go. Und auf der B75, der im Horst Richtung Bremen. Hier sind es 4 Kilometer Stop and Go zwischen Huchting und der B6 Bremen-Neustadt. Geblitzt wird heute auf der A281, wenn ihr Richtung A1 unterwegs seid. Bei der Auffahrt Bremen-Neustadt stehen sie da. Und in Achim auf der Uphuser Heerstraße auf Höhe der Kirche, der blitzt dann in beide Richtungen. Danke an Dennis und Simone, unsere Radio Roland Radar-Reporter, fürs Anrufen und Bescheid sagen. Unsere kostenlose Star- und Blitzer-Hotline ist die 0800 77 11 700.
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4: Am Donnerstag. Hoffentlich hattet ihr bisher eine entspannte Woche. Euer Chef hat euch nicht zu sehr genervt und ihr habt die Laune nicht zu sehr wegen dem nicht so tollen Wetter nach unten gezogen. Vielleicht hilft der beste neue Schlagermixer, jetzt noch ein bisschen besser in den Tag zu starten und die Woche schön abzuschließen. Wir haben Musik von Russ Anthony für euch und zwar mit einem richtig schönen Gute-Laune-Song. Der Tag wird gut. Mein Name ist Sina Marie Glagau. Schönen Donnerstag euch.
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0: Gleich ist es 20 vor 8 an diesem Donnerstagmorgen. Hier ist eure Morning Show bei Radio Roland mit Musik von Roland Kaiser. Seit ihrer Kindheit ist Maite Kelly auf der Bühne. Klar, dass sich mit den Jahren auch Rituale vor ihren Auftritten eingeschlichen haben. Welche genau das sind, das hat sie uns mal in einem Interview verraten.
1: Früher habe ich echt unter Lampenfieber gelitten. Und dann mache ich so ein paar Atemübungen, die ich von so einem super Coach gelernt habe. Das beruhigt dann mein Herzschlag so ein bisschen. Und dann ist das Gebet, damit es einfach alle schützt.
0: Auch wenn sie jetzt gerade keinen Auftritt hat, Maite Kelly, haben wir jetzt für euch im besten neuen Schlagermix mit frei.

0: ist euer Radio Roland Schlager morgen am Donnerstag um 7:45 mit so einem richtig schönen Kultschlager von Wolfgang Petri. Und Beatrice Egli-Fans haben jetzt auch mal die Möglichkeit, die Songs ihres Stars zu singen. Beatrice hat sich nämlich gedacht, wieso nicht mal eine Karaoke-Version veröffentlichen und gegen den Strom schwimmen.
1: Alles, was nicht normal ist, das liebe ich, das feiere ich. Und wer ist schon normal? Niemand. Und wenn du Lust hast, genau diesen Song mitzusingen, gibt es jetzt eine Karaoke-Version von meinem Song Nicht normal.
0: Wenn du jetzt aber sagst, ich brauche noch ein bisschen, um warm zu werden, ich möchte lieber mit Beatrice singen, kein Problem. Wir haben sie im besten neuen Schlagermix mit ihrem Song Alibi.

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1: 8 Uhr. Ich bin Sönke Röding. Guten Morgen. Wer heute jung ist, könnte künftig erst mit 70 in Rente gehen. Das empfiehlt laut Bild zumindest die Rentenkommission der Bundesregierung. Außerdem soll das Rentenniveau leicht sinken. Die Vorschläge der Kommission werden Ende Juni vorgestellt. Der Bund steigt beim Panzerhersteller KNDS groß ein. Die Bundesregierung übernimmt 40% an dem deutsch-französischen Rüstungskonzern. Das wurde am Abend aus Regierungskreisen bekannt. KNDS stellt Waffensysteme wie den Kampfpanzer Leopard 2 und die Panzerhaubitze 2000 her. In den Trümmern des eingestürzten Hauses im sächsischen Görlitz haben Einsatzkräfte die Leiche einer Frau gefunden. Spürhunde hatten die verschüttete Person am Abend entdeckt. Es handelt sich um eine 25-jährige Touristin aus Rumänien. Nach zwei weiteren Vermissten wird weiter gesucht. Studenten in Bremen sollen nun langfristig doch entlastet werden. Die Stadt will insgesamt 1,2 Millionen Euro bereitstellen, um den Semesterbeitrag ab Sommer nächsten Jahres um rund 18 bis 20 Euro zu senken. Das hat der Senat mitgeteilt. Vorher allerdings wird der Semesterbeitrag zum Wintersemester 26/27 nochmal erhöht, wegen steigender Kosten für das Deutschlandticket, wie es heißt.
2: Gleich sind es 8:02.
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2: Mit einigen Wolken, Nieselregen und auch ein bisschen Sonne geht's durch diesen Tag. Vor allem am Nachmittag wird's gerne mal etwas nass. Im Laufe des Tages kann sich die Sonne aber auch mal durchsetzen. Dazu gibt's 20 Grad maximal und 14 sind es bereits am Bremer Roland.
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2: Vorsicht bitte auf der A27, da liegt ein Metallteil Bremen Richtung Walsrode zwischen dem Bremer Kreuz und Achim Nord. Außerdem Stau auf der A1 Osnabrück Richtung Bremen. Hier sind es 4 Kilometer Stop and Go ab Brinkum vor der Baustelle. Und auch in der Gegenrichtung haben wir 2 Kilometer Stop and Go ab Uphusen Bremen-Mahndorf. Stop and Go gibt es auch auf der A27 Bremen Richtung Bremerhaven. Zwischen Bremerhaven Süd und Wulsdorf sind es gerade 3 Kilometer. Außerdem Stau auf der A29 Oldenburg Richtung Wilhelmshaven. 3 Kilometer zwischen dem Kreuz Oldenburg Ost und Oldenburg Omstede in der Baustelle. Auf der B6 in Bremen haben wir ab dem Autobahnzubringer Überseestadt gerade 2 Kilometer Stop and Go. Stop and Go gibt es nochmal auf der B75 Delmhorst Richtung Bremen zwischen Huchting und der B6 Bremen-Neustadt 4 Kilometer. Geblitzt wird auf der A281, wenn ihr Richtung A1 unterwegs seid, bei der Auffahrt Bremen-Neustadt. Dann noch auf der L155 zwischen Posthausen und Ottersberg beim Bahnhof auf der Pferdener Straße. In Bremen auf der Kurfürstenallee kurz vor der Esso-Tankstelle, stadtauswärts aus einem grauen Bulli. Und in Achim auf der Uphuser Heerstraße auf Höhe der Kirche stehen sie da und die blitzen in beide Richtungen. Danke an unsere Radio Roland Radar-Reporter Dennis, Dirk, Thomas und Simone fürs Anrufen und Bescheid sagen. Unsere kostenlose Stau- und Blitze-Hotline ist die 0800 77 11 700.
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2: Rein geht's in diesen Donnerstag. Wir arbeiten uns gemeinsam durch den Tag und für so ein bisschen Energie am Morgen oder auch bei der Arbeit sorgen jetzt Achim Petri und Bianca Holzmann im besten neuen Schlagermix. Guten Morgen zusammen, mein Name ist Sina-Marie Glagau. Hey.

0: 8:10, das ist eure Radio Roland Morning Show mit Musik von Vanessa Mai. Heute ist nicht nur irgendein Donnerstag. Für Christine Stark ist es ein ganz besonderer, denn heute geht's für sie und ihre Fans endlich weiter mit der Lichtspieltour. Dafür hat Christine natürlich auch wieder ordentlich ihre Koffer gepackt mit jede Menge Outfits und auch Schuhen. Und dabei hat sie auch mal eben einen neuen Rekord aufgestellt.
1: 1, 2, 3, 4, 5, 6, 7, 8, 9, 10, 11. 11 Paar Schuhe.
0: Das nenne ich eine ordentliche Summe, aber die braucht man natürlich auch bei den ganzen Auftritten.

0: Marie Rein mit Ich bin so verliebt um 7:45. Hier ist euer Radio Roland Schlagermorgen am Donnerstag. Und für euch haben wir natürlich wieder den neuesten Klatsch und Tratsch in der Schlagerwelt rausgefunden.
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0: Olaf Berger hat ein neues Familienmitglied.
2: Einfach phänomenal. Was so passiert, wenn
0: offenbar ist er schon vor mehreren Wochen zum zweiten Mal Opa geworden. Ende letzten Jahres hatte er bereits erzählt, dass Nachwuchs im Anmarsch ist und vermutlich auch im März kommen sollte. Die Freude über sein zweites Enkelkind jetzt muss im Hause Berger ziemlich riesig sein. Da sagen wir herzlichen Glückwunsch.
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5: Tödlicher Unfall am Bahnübergang in Delmenhorst. Ein 32-jähriger Fahrradfahrer wollte bei Rotlicht einen unbeschrankten Bahnübergang in Klosterdamm überqueren. Der Fahrer eines Güterzugs konnte nicht mehr rechtzeitig bremsen und erfasste den Delmenhorster. Küstenregionen rüsten sich für Urlauberansturm. Hotels und Pensionen an der Nordseeküste verzeichnen für das Pfingstwochenende eine gute Buchungslage. Auch die Campingplätze sind gefragt, an der Küste sind manche sogar schon ausgebucht. Busse in Delmenhorst stehen still. Die Gewerkschaft Verdi hat die Beschäftigten bei Delbus für heute und morgen zu einem Bahnstreik aufgerufen. Wie das Unternehmen auf seiner Homepage mitteilte, fahren an diesen Tagen keine Busse. News aus deiner Region haben wir wieder in einer Stunde für dich.
6: 8:30 Uhr.
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6: Es bleibt wolkig bei uns in Bremen und umzu. Den ganzen Tag über werden wir die Wolken nicht so richtig los. Zwischendurch lockern sie aber mal auf und lassen die Sonne dann ein bisschen durch. Auf ein bisschen Nieselregen müssen wir uns allerdings auch den ganzen Tag einstellen. Dafür wird es aber wenigstens warm mit 20 Grad maximal. 15 haben wir auch schon erreicht am Bremer Roland.
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6: Vorsicht auf der A27, da liegt ein Metallteil Bremen Richtung Walsrode zwischen dem Bremer Kreuz und Achim Nord. Auf der A1 Osnabrück Richtung Bremen haben wir 4 Kilometer Stop and Go ab Brinkum vor der Baustelle. Und auch in der Gegenrichtung gibt es 2 Kilometer Stop and Go ab Uphusen Bremen-Mahndorf. Auf der A27 Bremen Richtung Bremerhaven zwischen Bremerhaven Süd und Bremerhaven-Wulsdorf haben wir 3 Kilometer Stop and Go. Stau haben wir auf der A29 Oldenburg Richtung Wilhelmshaven. Da sind es 3 Kilometer zwischen dem Kreuz Oldenburg Ost und Oldenburg Omstede in der Baustelle. Stop and Go haben wir auch auf der B6 in Bremen. Ab dem Autobahnzubringer Überseestadt sind es 2 Kilometer. Und zuletzt noch die B75 Delmhorst Richtung Bremen. Zwischen Huchting und der B6 Bremen-Neustadt 4 Kilometer Stop and Go. Geblitzt wird heute aber auch noch, und zwar auf der A281 Richtung A1 bei der Auffahrt Bremen-Neustadt. Auf der L155 zwischen Posthausen und Ottersberg am Bahnhof auf der Pferdener Straße. Außerdem in Bremen auf der Kurfürstenallee kurz vor der Esso-Tankstelle, stadtauswärts aus einem grauen Bulli. Und in Achim auf der Uphuser Heerstraße auf Höhe der Kirche, der blitzt dann in beide Richtungen. Danke an unsere Radio Roland Radarreporter Dennis, Dirk, Thomas und Simone fürs Anrufen und Bescheid sagen. Unsere kostenlose Stau- und Blitzer-Hotline ist die 0800 77 11 700.
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6: Zum Start in den Donnerstag, den kleinen Freitag, spielen wir euch den besten neuen Schlagermix. Und jetzt gibt's Musik von Anni Perker für euch. Auf der Arbeit oder auch noch zu Hause am Frühstückstisch. Genießt den Tag, lasst euch nicht stressen. Das Wochenende ist in Sicht. Mein Name ist Sina Marie Klagau. Moin.

0: DJ Itzy mit der hellste Stern um genau 20 vor 9 hier bei eurem Radio Roland Schlagermorgen. Und jetzt seid ihr mal wieder dran mit Entscheiden.
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0: An diesem Donnerstag seid ihr wieder gefragt und habt in der Hand, welcher Schlager um kurz nach 10:30 hier bei uns im Radio läuft. Dafür könnt ihr jetzt in unserer Radio Roland Insta-Story ganz einfach für euren Favoriten abstimmen. Wollt ihr heute, wenn es ein zweites Leben gibt, von Francine Jordi?
2: Wenn es ein zweites Leben gibt, ich noch.
0: Oder seid ihr für Anni Perker mit Es fängt grad erst an?
2: Es fängt grad erst an. Und das Beste ist, es läuft nach Plan.
0: Ihr entscheidet und euren Gewinnersong gibt's dann um kurz nach 10:30.
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Guten Morgen zu euch auf die Arbeit. Hier ist eure Morningshow am Donnerstag bei Radio Roland. Es ist gleich 8:50 und das war Claudia Jung mit Schicksal, Zufall oder Glück für euch. Und nach mehreren Jahrzehnten Bühnenkarriere und eigentlich auch unzähligen Auftritten in verschiedenen TV-Formaten ist mehr als klar, wie beliebt und berühmt Ute Freudenberg mit ihrer Musik geworden ist. Vor kurzem war sie in dem Talk-Format Missverstehen Sie mich richtig zu Gast und hatte auf die Frage, ob es überhaupt so anstrengend ist, berühmt zu sein, eine ziemlich

0: klare Antwort.
1: Das Anstrengende merkt man gar nicht, weil wenn man seinen Beruf so sehr liebt und so darin aufgeht wie ich, dann kann man 24 Stunden arbeiten, ohne zu schlafen, und dann macht das immer noch Spaß. Ich habe es einfach geliebt.
0: Und man hat ihr das in jedem Moment angesehen, wie sehr sie es geliebt hat. Man tut es auch immer noch, wenn man ihre Musik hört. Wir möchten sie auf jeden Fall keinen Moment mehr missen.

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7: 9 Uhr. Ich bin Sönke Röding. Guten Morgen. Die Rentenkommission der Bundesregierung empfiehlt, das Renteneintrittsalter schrittweise auf 70 Jahre anzuheben. Das berichtet die Bild. Demnach könnte die Grenze bis Anfang der 2060er Jahre von 67 auf 70 Jahre steigen. Die Kommission will ihre Vorschläge Ende Juni vorlegen. Die Bundesregierung steigt beim Rüstungskonzern KNDS ein. Aus Regierungskreisen wurde bekannt, dass der Anteil 40% betragen soll. Das deutsch-französische Unternehmen baut unter anderem den Kampfpanzer Leopard 2. Das Beschaffungsamt der Bundeswehr soll mit einer Außenstelle nach Bremen ziehen. Der Senat hat dem Bund nun mögliche Standorte dafür angeboten. Ziel ist es, die Zusammenarbeit mit Industrieunternehmen und Forschungseinrichtungen aus Raumfahrt und Marine zu erleichtern, die dort wichtige Standorte haben. Jetzt sind die ersten Namen offiziell raus. Dennis Undav, Joshua Kimmich und Nico Schlotterbeck sind für Deutschland bei der Fußball-WM dabei. Das hat der DFB auf Social Media bekannt gegeben. Heute Mittag ist dann auch eine Pressekonferenz mit Bundestrainer Nagelsmann angesetzt, bei der der ganze Kader vorgestellt werden soll.
8: Eine Minute nach neun haben wir's.
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8: Mit Wolken geht's in den Donnerstag. Die bleiben auch den ganzen Tag, lassen der Sonne im Laufe des Tages aber auch mal ein bisschen Platz. Nass kann es aber trotzdem sein, vor allem am Vormittag kommt's ordentlich runter. Maximal 20 Grad sind heute drin und 15 haben wir am Bremer Roland.
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8: Vorsicht auf der A27, Bremen Richtung Bremerhaven. Zwischen Bremen-Hornlehe und Bremen-Überseestadt liegen Gegenstände auf dem linken Fahrstreifen. Vorsicht auch auf der B75, Huchting auf der Oldenburger Straße. Zwischen Huchting und Kirchhuchting-Mittelshuchting ist ein Auto liegen geblieben. Stau haben wir auf der A1 Osnabrück Richtung Bremen. Das sind 5 Kilometer Stop and Go ab Brinkum vor der Baustelle. Und auch in der Gegenrichtung haben wir 2 Kilometer Stop and Go ab Uphusen Bremen-Mahndorf. Geblitzt wird heute auf der A281, wenn ihr Richtung A1 unterwegs seid. Die stehen bei der Auffahrt Bremen-Neustadt. Außerdem auf der B437 direkt hinter dem Wesertunnel, wenn ihr Richtung Norden Hamm fahrt. Auf der L155 zwischen Posthausen und Ottersberg am Bahnhof auf der Ferdener Straße. Noch in Bremen auf der Kurfürstenallee kurz vor der Esso-Tankstelle stadtauswärts aus einem grauen Bulli. Und in Achim auf der Uphuser Heerstraße auf Höhe der Kirche, der blitzt in beide Richtungen. Danke an unsere Radio Roland Radar Reporter Dennis, Dirk, Thomas, Vanessa und Simone fürs Anrufen und Bescheid sagen. Unsere kostenlose Stau- und Blitzer-Hotline ist die 0800 77 11 700.
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8: Ob bei der Arbeit oder auch noch im Bett, hoffentlich startet ihr in einen entspannten Donnerstag. Genießt euren Kaffee, dreht auch gerne das Radio ein bisschen lauter, denn es gibt jetzt Musik von Roland Kaiser und Maite Kelly hier im besten neuen Schlagermix. Mein Name ist Sina-Marie Glagau. Schön, dass ihr heute mit dabei seid.

0: 11 Minuten nach 9, das war Malte und Grosch mit Dein Leben für euch im Radio Roland Schlagermorgen. Und Laura und Marc, die arbeiten ja seit Beginn ihrer Karriere schon zusammen, führen seitdem ja auch eine Beziehung, verbringen jeden Tag miteinander. Doch wie ist es eigentlich, mit dem Partner so eng die ganze Zeit zusammenzuarbeiten und danach noch wieder gemeinsam nach Hause zu gehen? Wir haben die beiden mal im Interview ein bisschen ausgequetscht.
1: Ja, also für uns ist das eigentlich super schön und wir haben auch echt Spaß dran.
2: Man sagt ja immer, es ist ein Fluch und ein Segen. Bei uns ist es eigentlich nur ein Segen. Das klingt total komisch, aber es ist so, zum Beispiel wenn Dinge passieren, die jetzt nicht so schön sind oder so, dann verarbeitest du die auch zusammen.
1: Ja.
2: Das heißt, selbst der Fluch in dem Sinne, dass man auch die Sorgen mit ins Bett nimmt, wird eigentlich zum Segen.
0: Das ist wirklich eine schöne Art, mit den Dingen umzugehen. Und wir hoffen natürlich, dass das auch so bleibt. Laura und Marc habe ich jetzt auch für euch im besten neuen Schlagermix mit Verboten schwach.

0: So klingt eure Radio Roland Morning Show am Donnerstagmorgen um 18 Minuten nach 9. Das heißt, es wird jetzt mal wieder Zeit, was es alles Neues in der Schlagerwelt gibt.
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0: Sonja Liebing drückt online auf Neustart.
2: Wenn ich dich schon längst verliebe.
0: Ihre neue offizielle Website ist inzwischen mit neuem Design und Domain online gegangen. Auf der neuen Seite finden Fans jetzt wieder ganz viele wichtige Infos über ihre Musik, Termine, Videos oder sogar exklusive Einblicke von Sonja. Also so ein echtes Allrounder-Paket für alle Sonja-Liebing-Fans.
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11: Direktverbindung von Bremen nach Amsterdam vor dem Aus. Der niederländische Betreiber GoVolta will die Zugverbindung Ende Juni einstellen. Grund ist die geringe Auslastung. Wer bereits ein Ticket für eine Fahrt später gebucht hat, soll mit einem Ersatzbus gefahren werden. Termin für High-Swing-Schaukel steht fest. Ab dem 1. Juli kann auf dem Dach des Atlantic Hotel Sail City in Bremerhaven in 86 Metern Höhe geschaukelt werden. Ursprünglich sollte die Schaukel schon an Ostern öffnen, es gab aber vertragliche Probleme zwischen den Partnern. Anklage gegen Fußballtrainer. Die Staatsanwaltschaft in Aurich wirft dem Mann Körperverletzung vor. Der damals 19-Jährige soll 13- bis 14-Jährigen beim Training und beim Spielen mit der flachen Hand ins Gesicht und auf den Po geschlagen haben. Der Verein aus dem Landkreis Leer hat den Mann nach Bekanntwerden der Vorwürfe suspendiert. News aus deiner Region haben wir wieder in einer Stunde für dich.
12: 2:50 Uhr.
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12: Mit einigen Wolken, Nieselregen und auch ein bisschen Sonne geht's durch diesen Tag. Vor allem am Vormittag wird's gerne mal etwas nass. Im Laufe des Tages kann sich die Sonne dann aber mal mehr durchsetzen. Dazu gibt's angenehme 20 Grad. Aktuell sind es noch 15 am Bremer Roland.
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12: Vorsicht auf der B75, Huchting-Oldenburger Straße. Zwischen Huchting, Kirchhuchting und Mittelshuchting liegen Gegenstände auf der Fahrbahn und ein Fahrzeug ist dort liegen geblieben. Auf der A1 Osnabrück Richtung Bremen haben wir 5 Kilometer Stop and Go ab Brinkum vor der Baustelle und auch in der Gegenrichtung haben wir 2 Kilometer Stop and Go ab Uphusen Bremen-Mahndorf. Geblitzt wird auf der A281 Richtung A1 bei der Auffahrt Bremen-Neustadt. Auf der B437 direkt hinter dem Wesertunnel Richtung Norden-Hamm. Auf der L155 zwischen Posthausen und Ottersberg am Bahnhof auf der Pferdener Straße. Außerdem in Bremen auf der Kurfürstenallee kurz vor der Esso-Tankstelle stadtauswärts und in Achim auf der Uphuser Heerstraße auf Höhe der Kirche stehen sie da. Der blitzt in beide Richtungen. Dank an unsere Radio-Roland-Radar-Reporter Dennis, Dirk, Thomas, Vanessa und Simone fürs Anrufen und Bescheid sagen. Unsere kostenlose Stau- und Blitzer-Hotline ist die 0800 77 11 700.
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12: Ganz egal, was ihr heute macht oder vorhabt, Radio Roland ist bei euch und der beste neue Schlagermix ist mit im Schlepptau für den ganzen Tag auf der Arbeit oder auch zu Hause mit den Kids. Jetzt mit Musik von Kerstin Ott für euch. Schönen guten Morgen zusammen. Mein Name ist Sina Marie Glagau.
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0: Das war Ben Zucker mit Genau jetzt um gleich 20 vor 10 bei eurem Radio Roland Schlagermorgen an diesem Donnerstag. Und momentan geht's richtig durch die Decke bei Joey Heinde. Sein aktueller Song Schwer zu erklären kommt unfassbar gut an. Es ist ja auch ein Coversong von dem Klassiker Words aus den 80ern. Inzwischen ist er ganz oben in den Airplay-Charts seit der Veröffentlichung. Verdient natürlich. Doch woher kommt das eigentlich, dass gerade solche Coversongs immer so gut ankommen?
1: Das sind so die Sounds aus den 80ern. Da war alles noch nicht so, es hatte schon was ganz Tolles. Aber jetzt haben wir natürlich viel mehr Möglichkeiten, gerade auch die Produzenten jetzt in der heutigen Zeit, was man da alles im Studio machen kann. Man kann viel mehr Sounds einbauen und alles Mögliche. Und als ich da wirklich im Studio war und dieses Lied eingesungen habe, das ist ein ganz besonderes Gefühl. Und da verbindet man eigentlich, also ich verbinde damit einer der größten Emotionen, die ich jemals hatte für ein Lied.
0: Das können wir uns sehr gut vorstellen. Und jetzt haben wir so viel darüber geredet, jetzt müssen wir ihn natürlich auch spielen. Hier ist Joey Heinle mit Schwer zu erklären.
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0: Das ist eure Radio Roland Morning Show am Donnerstag mit einem Kultschlager von Andreas Martin um 21:15 Uhr. Und wenn ihr bisher noch keinen Grund zum Lächeln hattet, dann haben wir heute was zum Schmunzeln aus dem Alltag für euch.
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2: Jubeln wird immer wichtiger, denn klatschen kann ja keiner mehr beim Stadtfest, beim Konzert. Du hast ja immer was in der Hand, meistens links ein Getränk und rechts ein Handy. Dann geht statt klatschen halt nur noch... Wuhu! Das klingt leider immer eher so, als wäre irgendwo ein kleiner nervöser Hund im Publikum. Du kannst natürlich immer das Getränk abstellen und dir dann mit einer Hand so auf die Brust klopfen, dann klingt der Applaus aber so. Und das wiederum wird dann von allen auch noch gefilmt mit dem Handy. Traurig. Die Lösung wäre ja eine Klatsch-App, wo du mit einem Finger jederzeit Applaus abspielen kannst. Von 1 war okay, bis Stufe 3 frenetischer Beifall. Oder aber einfach das Handy wegstecken und wirklich applaudieren. Ja, okay, das macht wirklich keinen Sinn.
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1: 10 Uhr. Ich bin Sönke Röhling. Guten Tag. Wer heute jung ist, könnte künftig erst mit 70 in Rente gehen. Das empfiehlt laut Bild zumindest die Rentenkommission der Bundesregierung. Außerdem soll das Rentenniveau leicht sinken. Die Vorschläge der Kommission werden Ende Juni vorgestellt. Der Bundestag stimmt heute darüber ab, ob die Steuer auf Flugtickets gesenkt werden soll. Die schwarz-rote Koalition will Deutschland als Standort für Airlines wieder attraktiver machen. Ob die Tickets dann für Fluggäste am Ende auch günstiger werden, ist aber noch offen. Studenten in Bremen sollen nun langfristig doch entlastet werden. Die Stadt will insgesamt 1,2 Millionen Euro bereitstellen, um den Semesterbeitrag ab Sommer nächsten Jahres um rund 18 bis 20 Euro zu senken. Das hat der Senat mitgeteilt. Vorher allerdings wird der Semesterbeitrag zum Wintersemester 26/27 nochmal erhöht, wegen steigender Kosten für das Deutschlandticket, wie es heißt. Der deutsche WM-Kader nimmt Gestalt an. Seit dem Morgen verkündet der DFB auf seinen Social-Media-Kanälen nach und nach, welche Spieler mit dabei sind. Bisher sind das unter anderem die Stuttgarter Jamie Leveling und Dennis Undav und auch Kapitän Josua Kimmich.
2: Wir haben es jetzt gleich 2:02.
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2: Den ganzen Tag über werden wir die Wolken am Himmel nicht so richtig los. Zwischendurch lockern sie aber mal auf und lassen die Sonne durch. Auf ein bisschen Nieselregen müssen wir uns allerdings auch einstellen. Dazu wird es aber wenigstens warm, mit 20 Grad maximal. 16 haben wir aktuell am Bremer Roland.
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2: Vorsicht auf der B75, Huchting auf der Oldenburger Straße. Zwischen Huchting, Kirchhuchting und Mittelshuchting ist ein Auto liegen geblieben. Außerdem haben wir Stau auf der A1 Osnabrück Richtung Bremen. Zwischen Bremen-Rinkum und Arsten haben wir 5 Kilometer Stop-and-Go vor der Baustelle. Außerdem auf der B75 Delmhorst Richtung Bremen staut es sich 4 Kilometer zwischen Huchting und Grolland. Geblitzt wird auf der A281 Richtung A1 bei der Auffahrt Bremen-Neustadt und in Bremen auf der Kurfürstenallee kurz vor der Esso-Tankstelle stadtauswärts. Da glitzen die aus einem grauen Bulli. Danke an unsere Radio Roland Radar-Reporter Dennis und Vanessa. Außerdem noch ein Hinweis: Heute und morgen fahren keine Busse von Delbus in und rund um Delmenhorst. Grund ist Streik der Verdi. Unsere kostenlose Stau- und Blitzer-Hotline ist die 0800 77 11 700.
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2: Egal, ob ihr gerade am Frühstücken oder fleißig am Arbeiten seid, für euren Donnerstag gibt's den besten neuen Schlagermix. Wir starten direkt rein mit Eloy de Jong und seinem Song im Radio. Ganz viel Spaß beim Mitsingen. Mein Name ist Sina Marie Klagau. Hey.

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1: Mal wieder ein richtiger Ohrwurm von Helene Fischer. Das war Achterbahn für euch um 10 Minuten nach 10. Ihr seid hier bei Radio Roland an diesem Donnerstag. Anna-Karina Wojcicks aktuelle Single, dieses Gefühl, kommt bei ihren Fans richtig gut an. Und natürlich steckt auch ein Gedanke hinter diesem Song, wie Anna-Karina mal erzählt hat.
2: Meine aktuelle Single, dieses Gefühl, steht vor allen Dingen für ganz viel Lebensfreude und für das Gefühl, einfach den Moment zu genießen. Und ich freue mich natürlich ganz besonders auf das Gefühl, wenn ich dann mit euch zusammen einfach den Schlager feiere.
1: Und genau das können wir jetzt machen mit genau diesem Song. Ich habe jetzt Anna-Karina Wojcicks für euch im besten neuen Schlagermix.

Vicky Leandros macht gemeinsame Sache mit den Toten Hosen. Genau dieses Lied haben sie jetzt alle gemeinsam nochmal neu aufgenommen. Und das klingt dann ungefähr so. Die Band bringt nächste Woche nämlich ihr Bonusalbum raus, auf dem sind 25 Songs, die sie lieben und auch mit Menschen, dessen Werk sie verehren. Ein krasser Start mit Vicky Leandros. Sie haben damit ihren Fans mit der Neuauflage von Ich liebe das Leben schon mal einen ersten Eindruck gegeben. Und was sollen wir sagen? Lieben wir.

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9: Tödlicher Unfall am Bahnübergang in Delmenhorst. Ein 32-jähriger Fahrradfahrer wollte bei Rotlicht einen unbeschrankten Bahnübergang im Klosterdamm überqueren. Der Fahrer eines Güterzugs konnte nicht mehr rechtzeitig bremsen und erfasste den Delmenhorster. Küstenregionen rüsten sich für Urlauberansturm. Hotels und Pensionen an der Nordseeküste verzeichnen für das Pfingstwochenende eine gute Buchungslage. Auch die Campingplätze sind gefragt, an der Küste sind manche sogar schon ausgebucht. Busse in Delmenhorst stehen still. Die Gewerkschaft Verdi hat die Beschäftigten bei Delbus für heute und morgen zu einem Warnstreik aufgerufen. Wie das Unternehmen auf seiner Homepage mitteilte, fahren an diesen Tagen keine Busse. News aus deiner Region haben wir wieder in einer Stunde für dich.
6: Jetzt haben wir es 3:03.
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6: 10:30. Wenn, dann machen wir die Uhrzeit auch richtig. Mit Wolken geht's durch den Donnerstag. Die bleiben den ganzen Tag, lassen aber auch die Sonne im Laufe des Tages mal durch. Nass kann es aber trotzdem werden, vor allem jetzt so am Vormittag. Maximal 20 Grad sind heute drin und aktuell sind es 16 am Bremer Roland.
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6: Vorsicht auf der A29, Oldenburg Richtung Wilhelmshaven. Zwischen dem Kreuz Oldenburg Ost und der Auffahrt Oldenburg Hafen steht ein defekter LKW. Außerdem Vorsicht auf der B75 in Huchting auf der Oldenburger Straße. Zwischen Huchting und Kirchhuchting-Mittelshuchting ist ein Fahrzeug liegen geblieben. Rüber zu den Staus auf der A1 Osnabrück Richtung Bremen haben wir zwischen Bremen-Brinkum und Asten 5 Kilometer Stop-and-Go vor der Baustelle. Auf der B75 Delmhorst Richtung Bremen staute sich 4 Kilometer zwischen Huchting und Grolland. Die Blitzer stehen heute auf der A281 auf der Richtung A1 bei der Auffahrt Bremen-Neustadt. In Bremen auf der Kurfürstenallee kurz vor der Esso-Tankstelle stadtauswärts. Und im Landkreis Rothenburg zwischen Badenstedt und Zeven. Da ist eine Polizeikontrolle und da dürft ihr 80 fahren. Danke an unsere Radio Roland Radar Reporter Dennis, Vanessa und André fürs Bescheid sagen. Unsere kostenlose Stau- und Blitzer-Hotline ist die 0800 77 11 700.
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6: Es wird noch mal kurz ernst hier bei uns, denn nur noch ein paar Minuten habt ihr Zeit, um für euren Favoriten bei unserem Schlagerduell abzustimmen. Wollt ihr heute lieber, wenn es ein zweites Leben gibt, von Francine Jordi?
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6: Oder Es fängt gerade erst an von Anni Perker.
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6: Stimmt ihr jetzt nochmal schnell ab in der Radio Roland Insta-Story. Das Ergebnis und den Gewinnersong gibt's dann in 6 Minuten hier in der Show. Mein Name ist Sine-Marie Glagau und wir starten jetzt erstmal rein mit Musik von Annemarie Eifeld. Hey!

0: Das war Andrea Berg mit Ich würd's wieder tun hier bei Radio Roland. Und jetzt gibt's die Entscheidung, auf die ihr hoffentlich heute schon ein bisschen hingefiebert habt.
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0: Unser Schlagerduell ist zu Ende. Ihr habt fleißig abgestimmt in unserer Radio Roland Insta-Story. Heute hattet ihr die Wahl zwischen Wenn es ein zweites Leben gibt von Francine Jordi.
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0: Und Es fängt gerade erst an von Anni Perka.
2: 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Und das Beste ist, es läuft doch klar.
0: Ein ziemlich enges Rennen heute. Aber ihr habt natürlich wie immer trotzdem eine Entscheidung getroffen. Und die hört ihr jetzt. Hier ist euer Schlagerduell-Gewinner am Donnerstag für euch.
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2: 11 Uhr. Ich bin Sönke Röhling. Guten Tag. Mitglieder der Rentenkommission widersprechen einem Bildbericht, wonach die Kommission die Rente ab 70 empfehlen will. Es sei noch nichts entschieden, heißt es. Die Bild hatte berichtet, dass die Expertenkommission sich für ein höheres Renteneintrittsalter aussprechen will. Bundespräsident Steinmeier ist skeptisch, ob der neue freiwillige Wehrdienst ausreicht, damit die Bundeswehr wie gewünscht wächst. Ansonsten werde die Debatte über eine Wehrpflicht wieder aktuell werden, so Steinmeier gegenüber T-Online. Ziel sind 260.000 Bundeswehrsoldaten, aktuell sind es knapp 186.000. Das Beschaffungsamt der Bundeswehr soll mit einer Außenstelle nach Bremen ziehen. Der Senat hat dem Bund nun mögliche Standorte dafür angeboten. Ziel ist es, die Zusammenarbeit mit Industrieunternehmen und Forschungseinrichtungen aus Raumfahrt und Marine zu erleichtern, die dort wichtige Standorte haben. Mit emotionalen Social-Media-Videos verkündet der DFB seit dem Morgen erste WM-Teilnehmer. Eine kleine Überraschung ist die Nominierung von Frankfurts Verteidiger Nathaniel Brown. Weniger überraschend sind unter anderem auch die Bayern-Spieler Alexander Pavlovic, Jamal Musiala und Josua Kimmich dabei.
3: Kurz nach 11 haben wir es.
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3: Mit einigen Wolken, Nieselregen und auch ein bisschen Sonne geht's durch diesen Tag. Vor allem am Vormittag wird's jetzt gerne mal nass. Im Laufe des Tages kann sich die Sonne aber auch mehr durchsetzen. Dazu gibt's angenehme 20 Grad maximal und 17 sind es aktuell am Bremer Roland.
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3: Stop and Go gibt's auf der A1 Osnabrück Richtung Bremen. Zwischen Bremen-Brinkum und Arsten sind es 5 Kilometer vor der Baustelle. Und auf der B75, Delmhorst Richtung Bremen, staut es sich 4 Kilometer zwischen Huchting und Grolland. Geblitzt wird heute auf der A281 Richtung A1 bei der Auffahrt Bremen-Neustadt. Außerdem in Bremen auf der Kurfürstenallee, kurz vor der Esso-Tankstelle stadtauswärts und im Landkreis Rothenburg zwischen Badenstedt und Zeven. Da ist eine Polizeikontrolle und ihr dürft 80 fahren. Danke an unsere Radio Roland Radarreporter Dennis, Vanessa und André fürs Anrufen und Bescheid sagen. Außerdem hier noch kurz die Info: Heute und morgen fahren keine Busse von Delbus in und rund um Delmenhorst. Grund ist Streik der Verdi. Unsere kostenlose Stau- und Blitze-Hotline ist die 0800 77 11 700.
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3: Moin zu euch auf die Baustelle, ins Büro oder auch nach Hause. Wir versorgen euch die ganze Zeit mit dem besten neuen Schlagermix. Und damit ihr auch gute Laune habt, haben wir jetzt Musik von Wolkenfrei für euch. Mein Name ist Sina Marie Glagau und ich wünsche euch einen schönen Donnerstag.

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1: Olaf Berger hat ein neues Familienmitglied.
2: Einfach phänomenal.
1: Offenbar ist er schon vor mehreren Wochen zum zweiten Mal Opa geworden. Ende letzten Jahres hatte er bereits erzählt, dass Nachwuchs im Anmarsch ist und vermutlich auch im März kommen sollte. Die Freude über sein zweites Enkelkind jetzt muss im Hause Berger ziemlich riesig sein. Da sagen wir herzlichen Glückwunsch.
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7: Vandalismus in Bremer Neustadt. Unbekannte haben gestern Abend innerhalb von einer Stunde den Lack an etwa 20 Autos zerkratzt. Die Fahrzeuge waren in der Gellertstraße im Bereich zwischen Buntentor Steinweg und Hardenbergstraße abgestellt. Die Polizei sucht Zeugen. Mehrfamilienhaus in Bremerhaven-Wulsdorf nach Brand unbewohnbar. Das Feuer in dem Haus in der Radellstraße war gestern Abend im Dachstuhl ausgebrochen. Das Haus und zwei Nebengebäude mussten geräumt werden. Betroffen sind 16 Menschen. Sie kamen bei Verwandten oder Notunterkünften unter. Brandursache und Schadenshöhe sind noch unklar. Zum Basketball. Die Eisbären Bremerhaven haben das erste Playoff-Halbfinalspiel der zweiten Basketball-Bundesliga bei Phoenixhagen 80-85 verloren. Das nächste Spiel findet am Samstag in Bremerhaven statt. Gespielt wird im Best-of-Five-Modus. Die Mannschaft, die als erste drei Spiele gewinnt, zieht ins Finale ein. News aus deiner Region haben wir wieder in einer Stunde für dich.
8: Eine Minute nach 11:30.
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8: Es bleibt wolkig bei uns in Bremen und umzu. Den ganzen Tag über werden wir von den Wolken verfolgt und sie nicht los. Zwischendurch lockern die aber trotzdem mal ein bisschen auf und die Sonne kommt durch. Auf den Nieselregen können wir leider auch nicht verzichten. Der kommt heute im Laufe des Tages auch zwischendurch mal runter. Dafür wird es aber wenigstens relativ warm mit 20 Grad maximal. 17 sind es aktuell am Bremer Roland.
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8: Auf der A1 Osnabrück Richtung Bremen haben wir zwischen Bremen-Brinkum und Arsten 5 Kilometer Stop-and-Go vor der Baustelle. Stop-and-Go gibt es auch in der Gegenrichtung. Zwischen Wildeshausen Nord und dem Dreieck Ahlhorner Heide sind es 7 Kilometer. Auf der B6 in Bremen zwischen der Stefani-Brücke und dem Flyover haben wir auch Stop-and-Go. Die Blitzer, die stehen heute auf der A281, wenn ihr Richtung A1 unterwegs seid, bei der Auffahrt Bremen-Neustadt. Außerdem in Bremen auf der Kurfürstenallee, kurz vor der Esso-Tankstelle, stadtauswärts. Und im Landkreis Rothenburg zwischen Badenstedt und Zeven, da ist eine Polizeikontrolle und da dürft ihr 80 fahren. Danke an unsere Radio Roland Radarreporter Dennis, Vanessa und André fürs Anrufen und Bescheid sagen. Noch kurz der Hinweis, heute und morgen fahren keine Busse von Delbus in und rund um Delmenhorst. Grund ist dafür der Streik von der Verdi. Unsere kostenlose Stau- und Blitzer-Hotline ist die 0800 77 11 700.
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8: Der kleine Freitag ist jetzt in vollem Gange. Gebt nochmal ordentlich Gas, macht euch einen Kaffee, beißt vom Brötchen ab. Und wir sorgen für die passende Musik. Jetzt mit Vincent Groß und Olaf dem Flipper. Einen wunderschönen Arbeitstag euch. Das schafft ihr jetzt heute noch, bald ist Wochenende. Ich bin Sina Marie Glagau. Moin.
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Radio Roland Schlagermorgen mit einem Kultschlager von Ibo um 11:45. Und das war wahrscheinlich wirklich ein richtiger Schockmoment für Stefan Bross. Das Aus von Immer wieder sonntags, für ihn kam das anscheinend total überraschend. Er erzählt jetzt nämlich, dass er eigentlich nur dachte, zu einem ganz normalen Gespräch mit dem SWR gegangen zu sein. Und dann plötzlich erfährt er, dass die Show eingestellt wird. Nach 20 Jahren Moderation ist das für Stefan natürlich jetzt besonders heftig, denn er verbindet ja extrem viel damit. Laut ihm sind bei dem Gespräch sogar Tränen geflossen. Und nicht nur bei ihm, sondern auch beim Team. Die letzte Staffel läuft ja aber trotzdem noch bis Ende 26 und seine eigene Tour steht ja dann ebenfalls auch noch an. Und da freuen wir uns natürlich riesig drauf.

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1: 12 Uhr. Ich bin Sönke Röhling. Guten Tag. Die Diskussion über die Rente ab 70 hat wieder Fahrt aufgenommen. Auslöser ist ein Bildbericht, wonach die Rentenkommission ein höheres Renteneintrittsalter empfehlen will. Mitglieder der Kommission sagen nun dagegen, das stehe überhaupt noch nicht fest. Offiziell sollen die Kommissionsvorschläge Ende Juni vorliegen. Der Bundestag stimmt heute darüber ab, ob die Steuer auf Flugtickets gesenkt werden soll. Die schwarz-rote Koalition will Deutschland als Standort für Airlines wieder attraktiver machen. Ob die Tickets dann für Fluggäste am Ende auch günstiger werden, ist aber noch offen. Sexuell übertragbare Krankheiten sind in Europa wieder auf dem Vormarsch. Nach Angaben der EU-Gesundheitsbehörde haben die Fälle im Jahr 2024 ein Rekordhoch erreicht. Besonders Syphilis und Gonorrhoe breiten sich aus. Die Behörde ruft dazu auf, grundsätzlich Kondome zu benutzen. Der Mainzer Nadim Amiri und Frankfurts Nene Brown stehen durchaus überraschend im deutschen WM-Kader. Das hat der DFB auf seinen Social-Media-Kanälen bekannt gegeben. Nominierungsvideos gab es auch schon für erwartbarere Spieler wie Kapitän Josua Kimmich oder Jamal Musiala.
2: Kurz nach 12.
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2: Mit Wolken geht's durch den Donnerstag. Die bleiben den ganzen Tag, lassen aber auch der Sonne im Laufe des Tages mal ein bisschen Platz. Nass kann es aber vor allem jetzt werden, am Vormittag, bei maximal 20 Grad. 17 haben wir aktuell am Bremer Roland.
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2: Auf der A1 Osnabrück Richtung Bremen haben wir Stop and Go zwischen Bremen-Brinkum und Arsten. Vor der Baustelle sind es gerade 5 Kilometer. Und geblitzt wird auf der A281 Richtung A1 bei der Auffahrt Bremen-Neustadt. Außerdem in Bremen auf der Kurfürstenallee kurz vor der Esso-Tankstelle stadtauswärts. Und im Landkreis Rothenburg zwischen Badstätte und Zeven wird eine Polizeikontrolle durchgeführt. Da sind 80 erlaubt. Danke an unsere Radio Roland Radarreporter Dennis, Vanessa und André fürs Anrufen und Bescheid sagen. Noch schnell die Info für euch. Heute und morgen fahren keine Busse von Delbus in und rund um Delmenhorst. Grund ist dafür der Streik von Verdi. Unsere kostenlose Stau- und Blitzer-Hotline ist die 0800 77 11 700.
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2: Nicht mehr lange und dann habt ihr den Großteil vom Donnerstag geschafft. Zusammen mit dem besten neuen Schlagermix und Musik von Pauline geht's jetzt erstmal fast Richtung Mittagspause. Mein Name ist Sina Marie Glagau und ich wünsche euch einen schönen Donnerstag.
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8: Vandalismus in Bremer Neustadt. Unbekannte haben gestern Abend innerhalb von einer Stunde den Lack an etwa 20 Autos zerkratzt. Die Fahrzeuge waren in der Gellertstraße im Bereich zwischen Buntentor Steinweg und Hardenbergstraße abgestellt. Die Polizei sucht Zeugen. Mehrfamilienhaus in Bremerhaven-Wulsdorf nach Brand unbewohnbar. Das Feuer in dem Haus in der Radellstraße war gestern Abend im Dachstuhl ausgebrochen. Das Haus und zwei Nebengebäude mussten geräumt werden. Betroffen sind 16 Menschen. Sie kamen bei Verwandten oder Notunterkünften unter. Brandursache und Schadenshöhe sind noch unklar. Zum Basketball. Die Eisbären Bremerhaven haben das erste Playoff-Halbfinalspiel der zweiten Basketball-Bundesliga bei Phoenixhagen 80-85 verloren. Das nächste Spiel findet am Samstag in Bremerhaven statt. Gespielt wird im Best-of-Five-Modus. Die Mannschaft, die als erste drei Spiele gewinnt, zieht ins Finale ein. News aus deiner Region haben wir wieder in einer Stunde für dich.
9: 12:30.
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9: Mit einigen Wolken, Nieselregen und ein bisschen Sonne geht's durch diesen Donnerstag. Vor allem am Vormittag wird's jetzt gerne noch mal nass. Im Laufe des Tages kommt die Sonne aber zwischendurch mehr raus. Dazu gibt's maximal 20 Grad und 18 haben wir aktuell am Bremer Roland.
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9: Vorsicht auf der A27, Bremen Richtung Walsrode. Zwischen Verden Nord und Verden Ost liegen Gegenstände auf der Fahrbahn. Rüber zu den Staus. Auf der A1 Osnabrück Richtung Bremen haben wir zwischen Bremen-Brinkum und Ahrsten 5 Kilometer Stop-and-Go vor der Baustelle. Außerdem auf der B6 in Bremen zwischen der Stefanibrücke und dem Flyover ebenfalls Stop-and-Go. Geblitzt wird heute, auf der A281 Richtung A1 bei der Auffahrt Bremen-Neustadt. In Bremen auf der Kurfürstenallee kurz vor der Esso-Tankstelle, stadtauswärts und im Landkreis Rothenburg zwischen Badenstedt und Zeven. Das ist eine Polizeikontrolle und da dürft ihr 80 fahren. Danke an unsere Radio Roland Radarreporter Dennis, Vanessa und André fürs Anrufen und Bescheid sagen. Kleine Info noch, heute und morgen fahren keine Busse von Delbus in und rund um Delmenhorst. Grund ist nämlich der Streik von der Verdi. Unsere kostenlose Stau- und Blitzer-Hotline ist die 0800 77 11 700.
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9: Wir steuern auf die Mittagspause zu und die letzten Stunden an diesem Donnerstagmittag mit dem besten neuen Schlagermix kriegen wir noch rum. Jetzt mit Musik von Romy Kirsch. Ich bin Sina Marie Glagau. Moin zusammen.
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Michelle mit Scheißkerl um 13:45. Ihr seid bei Radio Roland. Donnerstagmittag und die Mittagspause ist jetzt endlich mal da. Zeit, um mal kurz runterzufahren, durchzuatmen und den Moment so ein bisschen zu genießen. Vielleicht mit einem Kaffee in der Hand oder auch einfach mal ein paar Minuten abschalten. Ich will Laura Wilde liefert dafür den perfekten Sound mit Magic Moments. Ein Song, der gute Laune macht und den Mittag ein kleines bisschen leichter wirken lässt. Gibt's jetzt in voller Länge hier für euch bei Radio Roland.

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6: 13 Uhr. Ich bin Sönke Röhling. Guten Tag. Jetzt am Mittag stellt Bundestrainer Julian Nagelsmann auch ganz offiziell den deutschen WM-Kader vor. Schon seit dem Morgen wurden nach und nach einzelne Namen vom DFB veröffentlicht. Darunter sind durchaus auch überraschende Nominierungen wie der Dortmunder Maxi Bayer oder Nadim Amiri von Mainz. Die Diskussion über die Rente ab 70 hat wieder Fahrt aufgenommen. Auslöser ist ein Bildbericht, wonach die Rentenkommission ein höheres Renteneintrittsalter empfehlen will. Mitglieder der Kommission sagen nun dagegen, das stehe überhaupt noch nicht fest. Offiziell sollen die Kommissionsvorschläge Ende Juni vorliegen. Nicht nur die Bundesregierung, auch die EU-Kommission senkt die Wachstumsprognose für Deutschland. Die Behörde geht in diesem Jahr nur noch von einem Wirtschaftsplus von 0,6% aus. Im Herbst hatte Brüssel noch mit dem Doppelten gerechnet. Grund für die schwache Entwicklung sind die hohen Energiepreise. Im Streit um den Semesterbeitrag räumt Wissenschaftssenatorin Müller Versäumnisse ein. Eigentlich wollte sie den Beitrag stabil halten. Das ging nun wegen des Preisanstiegs beim Deutschlandticket nicht. Die Prüfung hätte aber schneller gehen können, so Müller. Und auch, dass es zwischenzeitlich hieß, der Beitrag könne gesenkt werden, tue ihr wirklich leid.
7: 2:01.
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7: Es ist noch wolkig bei uns in Bremen und umzu. Das wird auch den ganzen Tag so bleiben. Zwischendurch lockert es aber auch mal ein bisschen auf und die Sonne kommt durch. Aber auf Nieselregen müssen wir uns auch gefasst machen. Dafür ist es relativ warm, mit 20 Grad maximal. Und 18 haben wir gerade am Bremer Roland.
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7: Vorsicht einmal auf der A28, leer Richtung Oldenburg. Zwischen Filsum und Apen-Riemels steht ein defekter LKW auf dem rechten Fahrstreifen und dem Standstreifen. Außerdem liegen Reifenteile auf der Fahrbahn, also da bitte unbedingt aufpassen. Auf der A1 Osnabrück Richtung Bremen haben wir zwischen Bremen-Brinkum und Arsten 5 Kilometer Stop-and-Go vor der Baustelle. Stop-and-Go gibt es auch auf der B6 in Bremen zwischen der Stefani-Brücke und dem Flyover. Blitzer habt ihr jetzt allerdings keine mehr entdeckt. Noch eine kleine Info am Rande. Heute und morgen fahren keine Busse von Delbus in und rund um Delmenhorst wegen dem Streik von der Verdi. Unsere kostenlose Star- und Blitzer-Hotline ist die 0800 77 11 700.
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10: Schön, dass ihr dabei seid. Mein Name ist Alisa Wegner und ich habe jetzt Musik von Maite Kelly für euch. Moin.
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0: Ist so viel los bei unseren Schlagerstars. Ich sag's euch, moin zusammen. Ihr hört den besten neuen Schlagermix hier bei Radio Roland. Und jetzt habe ich wieder den neuesten Gossip für euch.
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2: Vicky Leandros macht gemeinsame Sache mit den Toten Hosen. Genau dieses Lied haben sie jetzt alle gemeinsam nochmal neu aufgenommen. Und das klingt dann ungefähr so. Die Band bringt nächste Woche nämlich ihr Bonusalbum raus, auf dem sind 25 Songs, die sie lieben und auch mit Menschen, dessen Werk sie verehren. Ein krasser Start mit Vicky Leandros. Sie haben damit ihren Fans mit der Neuauflage von Ich liebe das Leben schon mal einen ersten Eindruck gegeben. Und was sollen wir sagen? Lieben wir.
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7: Großeinsatz gegen illegales Glücksspiel in Bremen. Rund 150 Einsatzkräfte von Polizei, Ordnungsamt, Glücksspielaufsicht und THW haben unter anderem Cafés, Bars, Imbisse und Restaurants durchsucht. Dabei stellten sie unter anderem Spielautomaten, Bargeld, Kokain und eine Schusswaffe sicher. Im Fokus der Ermittler stehen Mitglieder einer Großfamilie, die der Clankriminalität zugerechnet werden. Bunte Brücke bei Oldenburg nach Reparaturarbeiten wieder frei. Seit Sonntag konnten keine Züge über die Brücke fahren. Pendler zwischen Oldenburg und Bremen mussten auf Ersatzzüge umsteigen. Im Herbst soll die Brücke erneut gesperrt werden, weil weitere Arbeiten anstehen. Millionenablöse für Werder Bremen. Torwart Mio Backhaus verlässt nach Medienberichten den Fußball-Bundesligisten und wechselt im Sommer zum SC Freiburg. Werder soll eine Ablöse in Höhe von 15 Millionen Euro kassieren. Neue Nummer 1 im Tor soll Karl Hein werden, der bisher vom FC Arsenal ausgeliehen war. News aus deiner Region haben wir wieder in einer Stunde für dich.
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8: Viele Wolken hängen gerade am Himmel und dazu kommt immer mal wieder Regen runter, teils auch kräftiger. Bis zum Nachmittag geht das so weiter, maximal 19 Grad in Wilhelmshaven. Morgen wird es dann deutlich freundlicher, Sonne und Wolken, trocken, die Höchstwerte liegen bei 17 bis 23 Grad.
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8: Vorsicht auf der A1 Richtung Bremen. Da ist zwischen dem Rastplatz Krummhörenskuhlen und Bremen-Arsten ein Auto auf dem linken Fahrstreifen liegen geblieben. Auf der A28 Richtung Oldenburg hat es zwischen Oldenburg-Wechleu und dem Dreieck Oldenburg-West einen Unfall gegeben. Und auf der A1 Richtung Bremen staut es sich zwischen dem Dreieck Stur und Bremen-Hemelingen auf 5 Kilometern.
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1: Ganz egal, was ihr gerade macht, ich freue mich, euch dabei zu begleiten. Mein Name ist Alisa Wegner, moin zusammen und ich wünsche euch einen schönen Donnerstag. Hey.

0: Hier ist Radio Roland am Donnerstag. Moin zusammen. Dreht das Radio mal eben auf. Ich habe nämlich wieder was Lustiges aus dem Alltag für euch.
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2: Jubeln wird immer wichtiger, denn klatschen kann ja keiner mehr beim Stadtfest, beim Konzert. Du hast ja immer was in der Hand, meistens links ein Getränk und rechts ein Handy. Dann geht statt klatschen halt nur noch... Es klingt leider immer eher so, als wäre irgendwo ein kleiner nervöser Hund im Publikum. Du kannst natürlich immer das Getränk abstellen und dir dann mit einer Hand so auf die Brust klopfen, dann klingt der Applaus aber so. Und das wiederum wird dann von allen auch noch gefilmt mit dem Handy. Traurig. Die Lösung wäre ja eine Klatsch-App, wo du mit einem Finger jederzeit Applaus abspielen kannst. Von 1 war okay, bis Stufe 3 frenetischer Beifall. Oder aber einfach das Handy wegstecken und wirklich applaudieren. Ja, okay, das macht wirklich keinen Sinn.
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6: Viele Wolken hängen gerade am Himmel und dazu kommt immer mal wieder Regen runter, teils auch kräftiger. Bis zum Nachmittag geht das so weiter, maximal 19 Grad in Wilhelmshaven. Morgen wird es dann deutlich freundlicher, Sonne und Wolken trocken, die Höchstwerte liegen bei 17 bis 23 Grad.
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6: Vorsicht auf der A1 Richtung Bremen, da ist zwischen dem Rastplatz Krummhörenskuhlen und Bremen-Arsten ein Auto auf dem linken Fahrstreifen liegen geblieben. Auf der A28 Richtung Oldenburg hat es zwischen Oldenburg-Wechleu und dem Dreieck Oldenburg-West einen Unfall gegeben. Und auf der A1 Richtung Bremen staut es sich zwischen dem Dreieck Stur und Bremen-Hemmelingen auf 5 Kilometern.
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7: Schön, dass ihr dabei seid an diesem Donnerstag. Und ist das nicht wirklich ein gutes Gefühl, wenn man das Fenster aufreißen kann, ohne dass man direkt erfriert? Ich habe hier gerade mal eben ordentlich gelüftet und musste mir nichts extra überziehen. Und ich muss sagen, der Mai hat wirklich was Schönes. Ich bin Alisa Wegner. Schön, dass ihr dabei seid heute. Moin!
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0: macht's euch jetzt mal gemütlich und dreht das Radio auf. Moin zusammen, ihr habt den besten neuen Schlagermix hier bei Radio Roland. Und nicht nur das, wir wissen natürlich auch, was bei unseren Schlagerstars so abgeht.
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2: Olaf Berger hat ein neues Familienmitglied.
3: Einfach phänomenal.
2: Offenbar ist er schon vor mehreren Wochen zum zweiten Mal Opa geworden. Ende letzten Jahres hatte er bereits erzählt, dass Nachwuchs im Anmarsch ist und vermutlich auch im März kommen sollte. Die Freude über sein zweites Enkelkind jetzt muss im Hause Berger ziemlich riesig sein. Da sagen wir herzlichen Glückwunsch.

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8: Großeinsatz gegen illegales Glücksspiel in Bremen. Rund 150 Einsatzkräfte von Polizei, Ordnungsamt, Glücksspielaufsicht und THW haben unter anderem Cafés, Bars, Imbisse und Restaurants durchsucht. Dabei stellten sie unter anderem Spielautomaten, Bargeld, Kokain und eine Schusswaffe sicher. Im Fokus der Ermittler stehen Mitglieder einer Großfamilie, die der Clankriminalität zugerechnet werden. Bunte Brücke bei Oldenburg nach Reparaturarbeiten wieder frei. Seit Sonntag konnten keine Züge über die Brücke fahren. Pendler zwischen Oldenburg und Bremen mussten auf Ersatzzüge umsteigen. Im Herbst soll die Brücke erneut gesperrt werden, weil weitere Arbeiten anstehen. Millionenablöse für Werder Bremen. Torwart Mio Backhaus verlässt nach Medienberichten den Fußball-Bundesligisten und wechselt im Sommer zum SC Freiburg. Werder soll eine Ablöse in Höhe von 15 Millionen Euro kassieren. Neue Nummer 1 im Tor soll Karl Hein werden, der bisher vom FC Arsenal ausgeliehen war. News aus deiner Region haben wir wieder in einer Stunde für dich.
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9: Viele Wolken hängen gerade am Himmel und dazu kommt immer mal wieder Regen runter, teils auch kräftiger. Bis zum Nachmittag geht das so weiter, maximal 19 Grad in Wilhelmshaven. Morgen wird es dann deutlich freundlicher, Sonne und Wolken, trocken, die Höchstwerte liegen bei 17 bis 23 Grad.
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9: Vorsicht auf der A28 Richtung Oldenburg. Zwischen Oldenburg-Wächleu und dem Dreieck Oldenburg-West hat es einen Unfall gegeben. In Wilhelmshaven auf der Kurt-Schumacher-Straße hat es in Höhe der Werdumer-Straße ebenfalls einen Unfall gegeben. Und es staut sich auf der A1 Richtung Bremen zwischen dem Dreieck Stur und Bremen-Hemelingen auf 5 Kilometern.
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10: Hallo zusammen, schön, dass ihr dabei seid. Mein Name ist Alisa Wegner und ich habe jetzt Musik von Michelle für euch. Moin!
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7: 15 Uhr. Ich bin Colin Mock. Guten Tag. Die Torwartfrage für die WM ist geklärt. Manuel Neuer wird die deutsche Nummer 1. Damit muss sich der bisherige Stammtorhüter Oliver Baumann mit der Ersatzrolle zufrieden geben. Ein wenig überraschend stehen im deutschen Kader außerdem Pascal Groß und Nadim Amiri. Shootingstar Said Elmala muss dagegen zu Hause bleiben. Der Bundestag stimmt heute darüber ab, ob die Steuer auf Flugtickets gesenkt wird. Die schwarz-rote Regierung will Deutschland als Standort für Airlines wieder attraktiver machen. Ob die Tickets dann für Fluggäste am Ende aber auch günstiger werden, ist offen. Mitglieder der Rentenkommission widersprechen einem Bildbericht, dass die Kommission die Rente ab 70 empfehlen will. Es sei noch nichts entschieden, heißt es. Die Bild hatte berichtet, dass die Expertenkommission sich für ein höheres Renteneintrittsalter aussprechen will. Kurioser Einsatz für die Bremer Feuerwehr. Mit einer Drehleiter musste ein Hund von einem Dach geholt werden. Er soll selbstständig ein Fenster geöffnet haben und so darauf gelangt sein. Passanten hatten ihn gesehen und die Feuerwehr gerufen. Die Polizei konnte später den Besitzer ausfindig machen und ihm den Hund am Ende wohlbehalten übergeben.
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7: Viele Wolken sind gerade unterwegs. Ab und zu kommt auch mal leichter Regen runter. Das zieht sich bis zum Abend so durch mit maximal um die 19 Grad in Delmenhorst. Morgen sieht's freundlicher aus. Trocken, Sonne und Wolken im Mix und Höchstwerte bei 17 bis 23 Grad.
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7: Auf der A1 Richtung Bremen stockt es zwischen dem Dreieck Stur und Bremen-Hemelingen auf 5 Kilometern.
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1: Schön, dass ihr mit dabei seid an diesem Donnerstag. Ich bin Alisa Wegner und zusammen starten wir durch diesen Tag. Moin!
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0: Lasst euch den Kaffee schmecken an diesem Donnerstag. Moin zusammen, hier ist Radio Roland und wir spielen euch den besten neuen Schlagermix.
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0: Das ist der beste neue Schlagermix hier bei Radio Roland. Moin zusammen. Jetzt habe ich wieder den neuesten Klatsch und Tratsch von unseren Schlagerstars für euch.
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6: Bremer Grundschüler werden wieder deutscher Meister im Schulschach. Die Grundschule am Pulverberg in Walle hat den Titel bei den deutschen Schulschachmeisterschaften im Sauerland gewonnen. Das Team setzte sich in seiner Wettkampfklasse gegen insgesamt 48 Grundschulen mit mehr als 230 Schülerinnen und Schülern aus ganz Deutschland durch. Das damalige Team konnte sich den Titel schon 2024 sichern. Vandalismus in Bremer Neustadt. Unbekannte haben gestern Abend innerhalb einer Stunde den Lack an etwa 20 Autos zerkratzt. Die Fahrzeuge waren in der Gellertstraße im Bereich zwischen Buntentor Steinweg und Hardenbergstraße abgestellt. Küstenregionen rüsten sich für Urlauberansturm. Hotels und Pensionen an der Nordseeküste verzeichnen für das Pfingstwochenende eine gute Buchungslage. Auch die Campingplätze sind gefragt. An der Küste sind manche sogar schon ausgebucht. News aus deiner Region haben wir wieder in einer Stunde für dich.
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7: Viele Wolken sind gerade unterwegs. Ab und zu kommt auch mal leichter Regen runter. Das zieht sich bis zum Abend so durch mit maximal um die 19 Grad in Delmenhorst. Morgen sieht's freundlicher aus. Trocken, Sonne und Wolken im Mix und Höchstwerte bei 17 bis 23 Grad.
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7: Vorsicht auf der A1 Richtung Bremen. Zwischen Wildeshausen West und dem Rastplatz Wildeshausen liegt ein Pferdeanhänger auf der Autobahn. Es staut sich auf der A1 Richtung Osnabrück zwischen dem Bremer Kreuz und Bremen-Hemeling auf 4 Kilometern. Und auf der A1 Richtung Bremen gibt es zwischen dem Dreieck Stur und Bremen-Hemeling ebenfalls 4 Kilometer stockenden Verkehr.
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1: Macht euch hoffentlich einen gemütlichen Nachmittag mit unseren Schlagern. Ich bin Alisa Wegner und wünsche euch einen schönen Donnerstag. Moin zusammen.
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4: 16 Uhr. Ich bin Colin Mock, guten Tag. Manuel Neuer fährt als deutsche Nummer 1 zur WM. Das hat Bundestrainer Julian Nagelsmann jetzt offiziell bekannt gegeben. Entgegen anderer Berichte gehört Kölns Shootingstar Said El Mala dagegen nicht zum deutschen WM-Kader. Dafür sind unter anderem Lennart Karl und Leroy Sané dabei. Der Deutsche Tierschutzbund will gegen den Staat vor Gericht ziehen. Er hat Klage beim Verwaltungsgericht Köln eingereicht. Die Tierschützer wollen klären lassen, ob der Bund Tierheime in Deutschland auch finanziell unterstützen muss. Tierschutz ist im Grundgesetz verankert. Im Streit um den Semesterbeitrag hat Bremens Wissenschaftssenatorin Müller Versäumnisse eingeräumt. Eigentlich wollte sie den Beitrag stabil halten. Das ging jetzt wegen des Preisanstiegs beim Deutschlandticket nicht. Die Prüfung hätte aber schneller gehen können, so Müller. Und auch, dass es zwischenzeitlich hieß, der Beitrag könne gesenkt werden, tue ihr wirklich leid. Wer bekommt den letzten Platz in der Fußball-Bundesliga? Heute Abend gibt's das Hinspiel der Relegation. Wolfsburg kämpft um den Klassenerhalt, Paderborn will aufsteigen. Seit der Wiedereinführung der Relegation vor knapp 20 Jahren haben sich fast immer die Erstligisten durchgesetzt.
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4: Viele Wolken sind gerade unterwegs. Ab und zu kommt auch mal leichter Regen runter. Das zieht sich bis zum Abend so durch, mit maximal um die 19 Grad in Delmenhorst. Morgen sieht's freundlicher aus. Trocken, Sonne und Wolken im Mix und Höchstwerte bei 17 bis 23 Grad.
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4: Vorsicht auf der A1 Richtung Bremen. Zwischen Wildeshausen West und dem Rastplatz Wildeshausen liegt ein Pferdeanhänger auf der Autobahn. Es staut sich auf der A1 Richtung Osnabrück zwischen dem Bremer Kreuz und Bremen-Hemeling auf 4 Kilometern. Und auf der A1 Richtung Bremen gibt es zwischen dem Dreieck Stur und Bremen-Hemeling auch 4 Kilometer stockenden Verkehr.
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5: Ich freue mich, dass ihr dabei seid. Mein Name ist Alisa Wegner und ich begleite euch durch den Nachmittag mit dem besten Schlager. Schönen Donnerstag euch.
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0: Es gibt Neuigkeiten, ihr Lieben. Moin zusammen. Ihr hört den besten neuen Schlagermix hier bei Radio Roland. Und jetzt erzählen wir euch, was bei unseren Schlagerstars so los ist.
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2: Vicky Leandros macht gemeinsame Sache mit den Toten Hosen. Genau dieses Lied haben sie jetzt alle gemeinsam nochmal neu aufgenommen. Und das klingt dann ungefähr so. Die Band bringt nächste Woche nämlich ihr Bonusalbum raus, auf dem sind 25 Songs, die sie lieben und auch mit Menschen, dessen Werk sie verehren. Ein krasser Start mit Vicky Leandros. Sie haben damit ihren Fans mit der Neuauflage von Ich liebe das Leben schon mal einen ersten Eindruck gegeben. Und was sollen wir sagen? Lieben wir.
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5: Bremer Grundschüler werden wieder deutscher Meister im Schulschach. Die Grundschule am Pulverberg in Walle hat den Titel bei den deutschen Schulschachmeisterschaften im Sauerland gewonnen. Das Team setzte sich in seiner Wettkampfklasse gegen insgesamt 48 Grundschulen mit mehr als 230 Schülerinnen und Schülern aus ganz Deutschland durch. Das damalige Team konnte sich den Titel schon 2024 sichern. Vandalismus in Bremer Neustadt. Unbekannte haben gestern Abend innerhalb einer Stunde den Lack an etwa 20 Autos zerkratzt. Die Fahrzeuge waren in der Gellertstraße im Bereich zwischen Buntentor Steinweg und Hardenbergstraße abgestellt. Küstenregionen rüsten sich für Urlauberansturm. Hotels und Pensionen an der Nordseeküste verzeichnen für das Pfingstwochenende eine gute Buchungslage. Auch die Campingplätze sind gefragt, an der Küste sind manche sogar schon ausgebucht. News aus deiner Region haben wir wieder in einer Stunde für dich.
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6: Viele Wolken sind gerade unterwegs. Ab und zu kommt auch mal leichter Regen runter. Das zieht sich bis zum Abend so durch mit maximal um die 19 Grad in Delmenhorst. Morgen sieht's freundlicher aus. Trocken, Sonne und Wolken im Mix und Höchstwerte bei 17 bis 23 Grad.
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6: Vorsicht auf der A1 Richtung Bremen. Zwischen Wildeshausen West und dem Rastplatz Wildeshausen liegt ein Pferdeanhänger auf dem linken Fahrstreifen. Auf der A1 Richtung Osnabrück liegen zwischen Kloppenburg und Vechta Gegenstände auf der Fahrbahn. Es staut sich außerdem auf der A1 Richtung Osnabrück zwischen dem Bremer Kreuz und Bremen-Hemeling auf 4 Kilometern. Und auf der A1 Richtung Bremen gibt es zwischen dem Dreieck Stur und Bremen-Hemeling auch 4 Kilometer stockenden Verkehr.
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7: Wir haben schon wieder Donnerstag, ihr Lieben. Ich bin Alisa Wegner und freue mich, euch zu begleiten. Moin zusammen! Hey.

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6: 17 Uhr. Ich bin Colin Mock, guten Tag. Die Torwartfrage für die WM ist geklärt. Manuel Neuer wird die deutsche Nummer 1. Damit muss sich der bisherige Stammtorhüter Oliver Baumann mit der Ersatzrolle zufrieden geben. Ein wenig überraschend stehen im deutschen Kader außerdem Pascal Groß und Nadim Amiri. Shootingstar Said El Mala muss dagegen zu Hause bleiben. In den Trümmern des eingestürzten Hauses im sächsischen Görlitz haben Einsatzkräfte eine weitere Leiche gefunden. Bei der Toten handelt es sich um eine 26-jährige Frau. Bereits gestern Abend war eine weitere Frauenleiche entdeckt worden. Ein Mann wird nach wie vor vermisst. Fast jeder fünfte Bus schafft es nicht durch den TÜV. Das zeigen aktuelle Zahlen des Verbands. In den meisten Fällen liegt das daran, dass der Motor Öl verliert oder Beleuchtungen nicht richtig funktionieren. Der TÜV betont gleichzeitig aber auch, dass Busse weiterhin sehr sichere Verkehrsmittel sind. Kurioser Einsatz für die Bremer Feuerwehr. Mit einer Drehleiter musste ein Hund von einem Dach geholt werden. Er soll selbstständig ein Fenster geöffnet haben und so darauf gelangt sein. Passanten hatten ihn gesehen und die Feuerwehr gerufen. Die Polizei konnte später den Besitzer ausfindig machen und ihm den Hund am Ende wohlbehalten übergeben.
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6: Viele Wolken hängen am Himmel und ab und zu wird's auch mal nass. Die Sonne hat's schwer durchzukommen, dazu aktuell um die 19 Grad in Oldenburg. Morgen bleibt's dann trocken mit weiter vielen Wolken und zwischendurch etwas Sonne. Die Höchstwerte liegen dann bei 17 bis 22 Grad.
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6: Vorsicht auf der A1 Richtung Bremen zwischen Wildeshausen West und dem Rastplatz Wildeshausen liegt ein Pferdeanhänger auf dem linken Fahrstreifen. Und auf der A1 Richtung Osnabrück liegen zwischen Kloppenburg und Vechta Gegenstände auf der Fahrbahn. Es staut sich außerdem auf der A1 Richtung Osnabrück zwischen dem Bremer Kreuz und Bremen-Hemelingen auf 4 Kilometern. Und auf der A1 Richtung Bremen gibt es zwischen dem Dreieck Stur und Bremen-Hemelingen 4 Kilometer stockenden Verkehr.
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7: Einen wunderschönen Donnerstag wünsche ich euch. Mein Name ist Alisa Wegner und wir starten zusammen durch diesen Nachmittag.
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0: Das ist der beste neue Schlagermix hier bei Radio Roland. Moin zusammen. Ich sag mal so, Langeweile gibt's eher nicht bei unseren Schlagerstars. Wir haben jetzt nämlich wieder den neuesten Gossip für euch.
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0: Olaf Berger hat ein neues Familienmitglied.
2: Einfach phänomenal.
0: Offenbar ist er schon vor mehreren Wochen zum zweiten Mal Opa geworden. Ende letzten Jahres hatte er bereits erzählt, dass Nachwuchs im Anmarsch ist und vermutlich auch im März kommen sollte. Die Freude über sein zweites Enkelkind jetzt muss im Hause Berger ziemlich riesig sein. Da sagen wir herzlichen Glückwunsch.

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7: Großeinsatz gegen illegales Glücksspiel in Bremen. Rund 150 Einsatzkräfte von Polizei, Ordnungsamt, Glücksspielaufsicht und THW haben unter anderem Cafés, Bars, Imbisse und Restaurants durchsucht. Dabei stellten sie unter anderem Spielautomaten, Bargeld, Kokain und eine Schusswaffe sicher. Im Fokus der Ermittler stehen Mitglieder einer Großfamilie, die der Clankriminalität zugerechnet werden. Bunte Brücke bei Oldenburg nach Reparaturarbeiten wieder frei. Seit Sonntag konnten keine Züge über die Brücke fahren. Pendler zwischen Oldenburg und Bremen mussten auf Ersatzzüge umsteigen. Im Herbst soll die Brücke erneut gesperrt werden, weil weitere Arbeiten anstehen. Millionenablöse für Werder Bremen. Torwart Mio Backhaus verlässt nach Medienberichten den Fußball-Bundesligisten und wechselt im Sommer zum SC Freiburg. Werder soll eine Ablöse in Höhe von 15 Millionen Euro kassieren. Neue Nummer 1 im Tor soll Karl Hein werden, der bisher vom FC Arsenal ausgeliehen war. News aus deiner Region haben wir wieder in einer Stunde für dich.
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8: Viele Wolken hängen am Himmel und ab und zu wird's auch mal nass. Die Sonne hat's schwer durchzukommen, dazu aktuell um die 19 Grad in Oldenburg. Morgen bleibt's dann trocken mit weiter vielen Wolken und zwischendurch etwas Sonne. Die Höchstwerte liegen dann bei 17 bis 22 Grad.
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8: Auf der A1 Richtung Bremen ist zwischen Posthausen und Euthen die rechte Spur gesperrt. Auf der A1 Richtung Osnabrück staut es sich zwischen dem Bremer Kreuz und Bremen-Hemelingen auf 4 Kilometern. Und auf der A1 Richtung Bremen gibt es zwischen dem Dreieck Stur und Bremen-Hemelingen 4 Kilometer stockenden Verkehr.
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1: Einen wunderschönen Donnerstag euch. Wir starten in Richtung Feierabend. Ich bin Alisa Wegner und habe jetzt den passenden Motivationsschlager für euch. Hey!

0: Gut gelaunt geht's durch diesen Donnerstag. Ihr hört Radio Roland und jetzt gibt's wieder was zum Schmunzeln für euch.
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2: Jubeln wird immer wichtiger, denn klatschen kann ja keiner mehr beim Stadtfest, beim Konzert. Du hast ja immer was in der Hand, meistens links ein Getränk und rechts ein Handy. Dann geht statt klatschen halt nur noch... Es klingt leider immer eher so, als wäre irgendwo ein kleiner nervöser Hund im Publikum. Du kannst natürlich immer das Getränk abstellen und dir dann mit einer Hand so auf die Brust klopfen, dann klingt der Applaus aber so. Und das wiederum wird dann von allen auch noch gefilmt mit dem Handy. Traurig. Die Lösung wäre ja eine Klatsch-App, wo du mit einem Finger jederzeit Applaus abspielen kannst. Von 1 war okay, bis Stufe 3 frenetischer Beifall. Oder aber einfach das Handy wegstecken und wirklich applaudieren. Ja, okay, das macht wirklich keinen Sinn.
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Moin, ihr hört Radio Roland und bei uns gibt's den besten neuen Schlagermix. Zusammen machen wir es uns heute richtig schön. Ich habe jetzt Musik von Annemarie Eilfeld für euch.

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1: 18 Uhr. Ich bin Colin Mock, guten Abend. Manuel Neuer fährt als deutsche Nummer 1 zur WM. Das hat Bundestrainer Julian Nagelsmann jetzt offiziell bekannt gegeben. Entgegen anderer Berichte gehört Kölns Shootingstar Said El Mala dagegen nicht zum deutschen WM-Kader. Dafür sind unter anderem Lennart Karl und Leroy Sané dabei. Der Bundestag stimmt heute darüber ab, ob die Steuer auf Flugtickets gesenkt wird. Die schwarz-rote Regierung will Deutschland als Standort für Airlines wieder attraktiver machen. Ob die Tickets dann für Fluggäste am Ende aber auch günstiger werden, ist offen. Im Streit um den Semesterbeitrag hat Brems Wissenschaftssenatorin Müller Versäumnisse eingeräumt. Eigentlich wollte sie den Beitrag stabil halten, das ging jetzt wegen des Preisanstiegs beim Deutschlandticket nicht. Die Prüfung hätte aber schneller gehen können, so Müller, und auch, dass es zwischenzeitlich hieß, der Beitrag könne gesenkt werden, tue ihr wirklich leid. Wolfsburg und Paderborn spielen heute Abend um den letzten Platz in der Bundesliga. Im Relegationsspiel hat Erstligist Wolfsburg Heimrecht. Der VfL ist noch nie abgestiegen. Anstoß ist um 20.30 Uhr. Das Rückspiel gibt's dann am Montag.
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1: Viele Wolken hängen rum heute Abend und ab und zu kommt auch mal ein bisschen Regen runter. In der Nacht kühlt's dann runter auf bis 13 Grad in Delmenhorst. Morgen bleibt's trocken, zwischendurch blitzt auch mal die Sonne durch und die Höchstwerte liegen bei 21 bis 22 Grad.
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1: Auf der A1 Richtung Bremen ist zwischen Posthausen und Euten die rechte Spur gesperrt. Auf der A1 Richtung Osnabrück staut es sich zwischen dem Bremer Kreuz und Bremen-Hemelingen auf 4 Kilometern. Und auf der A1 Richtung Bremen gibt es zwischen dem Dreieck Stur und Bremen-Hemelingen 4 Kilometer stockenden Verkehr.
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3: Bremer Grundschüler werden wieder Deutscher Meister im Schulschach. Die Grundschule am Pulverberg in Walle hat den Titel bei den deutschen Schulschachmeisterschaften im Sauerland gewonnen. Das Team setzte sich in seiner Wettkampfklasse gegen insgesamt 48 Grundschulen mit mehr als 230 Schülerinnen und Schülern aus ganz Deutschland durch. Das damalige Team konnte sich den Titel schon 2024 sichern. Vandalismus in Bremer Neustadt. Unbekannte haben gestern Abend innerhalb einer Stunde den Lack an etwa 20 Autos zerkratzt. Die Fahrzeuge waren in der Gellertstraße im Bereich zwischen Buntentor Steinweg und Hardenbergstraße abgestellt. Küstenregionen rüsten sich für Urlauberansturm. Hotels und Pensionen an der Nordseeküste verzeichnen für das Pfingstwochenende eine gute Buchungslage. Auch die Campingplätze sind gefragt, an der Küste sind manche sogar schon ausgebucht. News aus deiner Region haben wir wieder in einer Stunde für dich.
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2: 19 Uhr. Ich bin Colin Mock. Guten Abend. Die Torwartfrage für die WM ist geklärt. Manuel Neuer wird die deutsche Nummer 1. Damit muss sich der bisherige Stammtorhüter Oliver Baumann mit der Ersatzrolle zufrieden geben. Ein wenig überraschend stehen im deutschen Kader außerdem Pascal Groß und Nadim Amiri. Shootingstar Said Elmala muss dagegen zu Hause bleiben. Das polizeiliche Führungszeugnis soll es auch digital geben. Dafür hat der Bundestag jetzt den Weg freigemacht. Seit Jahren kann man es schon online beantragen. Bis heute wird es aber immer noch ausgedruckt und per Post an die Antragsteller geschickt. Das soll sich jetzt ändern. Sexuell übertragbare Krankheiten sind in Europa wieder auf dem Vormarsch. Nach Angaben der EU-Gesundheitsbehörde haben die Fälle 2024 ein Rekordhoch erreicht. Besonders Syphilis und Gonorrhoe breiten sich aus. Die Behörde ruft dazu auf, grundsätzlich Kondome zu benutzen. Kurioser Einsatz für die Bremer Feuerwehr. Mit einer Drehleiter musste ein Hund von einem Dach geholt werden. Er soll selbstständig ein Fenster geöffnet haben und so darauf gelangt sein. Passanten hatten ihn gesehen und die Feuerwehr gerufen. Die Polizei konnte später den Besitzer ausfindig machen und ihm den Hund am Ende wohlbehalten übergeben.
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1: Vicky Leandros macht gemeinsame Sache mit den Toten Hosen. Genau dieses Lied haben sie jetzt alle gemeinsam nochmal neu aufgenommen. Und das klingt dann ungefähr so. Die Band bringt nächste Woche nämlich ihr Bonusalbum raus, auf dem sind 25 Songs, die sie lieben und auch mit Menschen, dessen Werk sie verehren. Ein krasser Start mit Vicky Leandros. Sie haben damit ihren Fans mit der Neuauflage von Ich liebe das Leben schon mal einen ersten Eindruck gegeben. Und was sollen wir sagen? Lieben wir.
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4: Bremer Grundschüler werden wieder Deutscher Meister im Schulschach. Die Grundschule am Pulverberg in Walle hat den Titel bei den deutschen Schulschachmeisterschaften im Sauerland gewonnen. Das Team setzte sich in seiner Wettkampfklasse gegen insgesamt 48 Grundschulen mit mehr als 230 Schülerinnen und Schülern aus ganz Deutschland durch. Das damalige Team konnte sich den Titel schon 2024 sichern. Vandalismus in Bremer Neustadt. Unbekannte haben gestern Abend innerhalb einer Stunde den Lack an etwa 20 Autos zerkratzt. Die Fahrzeuge waren in der Gellertstraße im Bereich zwischen Buntentor Steinweg und Hardenbergstraße abgestellt. Küstenregionen rüsten sich für Urlauberansturm. Hotels und Pensionen an der Nordseeküste verzeichnen für das Pfingstwochenende eine gute Buchungslage. Auch die Campingplätze sind gefragt, an der Küste sind manche sogar schon ausgebucht. News aus deiner Region bekommst du bei uns stündlich von morgens bis abends.
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